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1: 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Guten Morgen mit Annik Seidel. Eine kleine Überraschung gibt's, was den Iran-Deal betrifft. Der ist von den USA und Teheran schon unterzeichnet worden und nicht wie geplant erst morgen. Donald Trump hat die Vereinbarung für Frieden zwischen den beiden Ländern bei einem Abendessen auf Schloss Versailles unterfertigt. Der iranische Präsident elektronisch. Der Iran, der verpflichtet sich, seine Uranvorräte zu verdünnen. Dafür wollen die USA ihre Ölsanktionen aufheben. Und die Straße von Hormuz, die soll wieder geöffnet werden. Dann hat da ein leichtes Erdbeben gestern Abend Tirol erschüttert. Mit einer Stärke von 2,2 ist es in Telfs und Umgebung gut zu spüren gewesen. Bei der geringen Stärke, da sind zum Glück keine Schäden an Gebäuden zu erwarten. Falls da jemand von euch die Erdstöße auch bemerkt hat, der Erdbebendienst Geosphere Austria, der freut sich da über Rückmeldungen. Und wir werfen noch einen Blick zur aktuellen Lotto-Spielrunde. Da gibt's jetzt einen Dreifach-Jackpot zu holen. Gestern hat dann niemand die 6 richtigen Zahlen dabei gehabt. Sie lauten 5, 17, 20, 39, 40, 42 und die Zusatzzahl 11. Am Sonntag geht's dann um 3 Millionen Euro. Alle Angaben sind ohne Gewähr. Viel Sonnenschein gibt's heute und sommerliches Wetter. Nur vorübergehend tauchen da dichtere Wolken auf. Es wird heiß mit badewettertauglichen 25 bis 33 Grad. In Wien steht ihr schon bei 20 Grad auf und in Innsbruck hat es noch 14 Grad.
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1: Von den Straßen, da gibt es im Moment keine groben Staus gemeldet. Ihr kommt da überall gut voran. Gute Fahrt.
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4: Donnerstagmorgen, 6 Uhr in der Früh. Und plötzlich ist es leer bei Energy. Gestern war reges Treiben, Österreich fahren, egal wo man hingeschaut hat. Ja, und heute sind sie wieder alle daheim und schlafen aus. Ich gönn's ihnen ja.
5: Ja.
4: Bin neidisch. Und ich find's auch ein bisschen frech.
5: Ich weiß nicht, was mich gerade mehr schockiert, die Uhrzeit oder dass du gerade reges Treiben gesagt hast. Na, okay, kann man auch machen. Schönen guten Morgen mit immer den besten neuen Hits. Und gleich einmal drei Hits am Stück, hier ist Bibi Rexha. Let's go.
6: Die

0: Schönen guten Morgen am Donnerstag. Ihr hört's Energy mit uns, David und Alina.
1: Habe ich dir erzählt, dass ich am Wochenende einen Triathlon mache?
0: Wie bitte?
1: Naja, ich bin im Waldviertel.
0: Ja.
1: In Langau, da findet ein Triathlon statt.
0: Ja.
1: Und dein Co-Moderator,
0: ja,
1: deine bessere Hälfte, David Schindelberg von Energy, macht da mit.
0: Mitmachen im Sinne von, du stehst am Rand und feuerst den an oder du sportelst?
1: Ich sportel mit. Es klingt jetzt im ersten Moment beeindruckend, aber man muss dazu sagen, ich mache ihn nur in einer Staffel.
0: Okay.
1: In der Hobbydisziplin.
0: Okay.
1: Das heißt, was übrig bleibt für mich sind 300 Meter Schwimmen.
0: Ich finde es trotzdem cool,
1: nicht
0: wenn
1: schlecht,
0: ich an der Stelle sagen habe,
1: ja,
0: ich habe kurz gedacht, du machst so Wii Sports oder sowas vielleicht, Triathlon.
1: Oh.
0: Das wird eher zu dir passen.
1: Ja, ja.
0: Aber freue ich mich trotzdem auf ein Foto von David Schindelböck mit Badehaube? Ja, bitte.

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1: Wenn die Worte "Alles wird gut" ein Song werden, dann sage ich euch zu 100% dieser hier. Der löst in mir ein so gutes und schönes Gefühl aus. Ich hoffe bei euch vielleicht auch. Schönen guten Morgen am Donnerstag mit Harry Styles und American Girls. Das sind immer die besten neuen Hits hier auf Energy.

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1: Und da ist gleich ein Song dabei, zu dem eine lustige Story. Letzte Woche spricht mich im Vorbeigehen einer an und sagt, hey Alina, weißt du, wir kennen uns vom Karaoke-Singen. Und da habe ich schon gewusst, oje, Karaoke-Singen, das mache ich nicht nach dem ersten Getränk, sondern eher erst später.
0: Aha.
1: Und er so, weißt du, du warst mein Eminem und ich deine Rihanna. Und dann habe ich gewusst, ah ja, ich habe mit diesem Typen random Karaoke gesungen. Eminem und Rihanna, Love the Way You Lie.
0: Und warte kurz, und du warst Eminem und er war Rihanna?
1: Ja. Das haben wir uns so ausgemacht,
0: alles klar.
1: Das hat super harmoniert.
0: Passt gut.
1: Die Menge hat gebebt. Deswegen habe ich ihn euch jetzt reingezogen. In drei Hits am Stück. Es ist einfach ein verdammt guter Song.
0: Ja,
1: muss man neidlos anerkennen. Schönen guten Morgen hier auf Energy.
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3: Mit Annik Seidel. Schönen guten Morgen. Gegen Ex-Finanzminister Karl-Heinz Grasser gibt es eine neue Anklage. Die Buwog-Affäre ist für ihn damit noch nicht ausgestanden. Es geht da um die Frage, ob Grasser und weitere Personen die Provisionen von fast 10 Millionen Euro ordnungsgemäß versteuert haben. Das wären knapp 5 Millionen. In der Causa Buwog, da ist Grasser ja bereits wegen Untreue und Geschenkannahme verurteilt. Die Meinungsfreiheit in vielen Ländern ist stark eingeschränkt. Bei der UN wird da vor einem immer größeren Einfluss von Tech-Firmen gewarnt. Der Grund, diese Firmen haben viel Einfluss und unterliegen auch keiner großen Kontrolle. Da wachsen staatliche und wirtschaftliche Interessen oft schnell zusammen. Und wenn es jetzt heiß draußen wird, dann greifen viele wieder zu mobilen Klimageräten, doch die können ganz schnell zur tödlichen Gefahr werden. Wer da gleichzeitig eine Gastherme betreibt, sollte ganz vorsichtig sein. Die Klimageräte saugen die Luft ins Freie und damit entsteht aber ein Unterdruck in der Wohnung. Die Abluft der Gastherme kann dann nicht mehr entweichen. Erst gestern ist es da in Wien wieder zu einem Unfall gekommen. Viel Sonne gibt's heute und badewettertaugliche Temperaturen 25 bis 33 Grad. Von den Straßen noch gute Nachrichten, es sind uns noch keine groben Staus gemeldet. Gute Fahrt.
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1: Ja, gestern die neuen Begriffe, die waren schon sehr, sehr stark, muss man jetzt dazu sagen.
2: Da hat der Markus gut vorgelegt in Richtung Wochenrekord. Der Wochensieger kriegt ja einen 100€ Tankgutschein und 100€ Werkstattgutschein vom Rainer Megastore.
1: Aber wir waren schon öfter auch mal zweistellig.
2: Ja.
1: Vielleicht schafft es jetzt die SEMA. Schönen guten Morgen.
3: Guten Morgen, hallo.
1: So, was gibt's denn für dich für einen schönen Buchstaben?
2: Das U.
1: U wie Ulrich.
2: Genau so ist es.
1: Okay.
3: Halleluja.
1: Ich glaube, er ist gut, der Buchstabe. Schauen wir mal. 30 Sekunden ab jetzt.
2: Kleidungsstück.
3: Unterhose.
2: Etwas Schönes.
3: Etwas Schönes.
2: Sag weiter.
3: Uhr.
2: Land.
3: Uruguay.
2: Wort.
3: Und.
2: Lieblingsessen.
3: Weiter.
2: Promi.
3: Udo Jürgens.
1: Ja.
2: Den nehmen wir noch mit und jetzt ist die Zeit leider aus.
3: Ja, schade.
2: Fünf Begriffe. Aber sehen wir.
1: U ist schwer,
2: es ist eh so.
1: Ja.
2: Das ist
1: der Zufallsgenerator, lieber Sima. Trotzdem nicht ärgern, lieber Sima, probieren wir es einfach ein anderes Mal noch einmal, okay?
3: Gerne, danke.
1: Das machen wir so. Dankeschön. Das heißt, der Wochenrekord. Es bleibt jetzt einmal bei 9 Begriffen. Morgen am Freitag dann das große Finale. Vielleicht geht sich ja doch noch der 10er aus oder der 11er sogar. Dann schreibt uns einfach kurz per WhatsApp 0676 60 60 70 1.
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2: 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Die hat den ersten Fernseher gewonnen. 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
4: Ich weiß nicht genau, wie es bei euch zu Hause gerade aussieht, aber ich merke, der Sommer kriecht langsam in meine Wohnung rein. Mhm. Ich hab wirklich die ganze Nacht die Fenster offen gehabt. Heute in der Früh trotzdem 25 Grad.
5: Es ist jetzt der Punkt, glaube ich, wo es nur noch aufheizt und nicht mehr abkühlt.
4: Dafür ist die Wäsche innerhalb von 20 Minuten trocken. Also man kann sie auch positiv sehen. 6:56 Uhr, schönen guten Morgen. Liebe Alina, was spielen wir für Musik?
5: Wir spielen gute Musik natürlich. Okay. Blöde Frage. Danke, nächste. 3 Hits am Stück gibt es bei uns mit immer den besten neuen Hits. Kommen gleich von Tempo City. Reingemischt natürlich ein paar geile Energy Originals, in dem Fall von Macklemore.
4: Guten Morgen.
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16: 7:01, starten wir gemeinsam rein in den hoffentlich vorletzten Arbeitstag in dieser Woche mit ganz, ganz viel Musik und den wichtigsten Meldungen. Hier ist die Annick. Guten Morgen.
17: Guten Morgen. Überraschung beim Iran-Deal. Der ist von den USA und Teheran schon unterzeichnet worden und nicht wie geplant erst morgen. Donald Trump hat die Vereinbarung für Frieden gestern bei einem Abendessen auf Schloss Versailles unterfertigt, der iranische Präsident dann elektronisch. Der Iran verpflichtet sich darin, seine Uranvorräte zu verdünnen. Dafür wollen die USA ihre Ölsanktionen aufheben. Die Straße von Hormuz, die soll auch wieder geöffnet werden. Dann sollen als Teil des Budgetplans ja die Lohnnebenkosten in Österreich runter. Da will der Finanzminister, dass sich die Länder an den Kosten beteiligen. Offenbar sind die jetzt bereit mitzuzahlen. Es geht da um 200 Millionen Euro. Der Familienlastenausgleichsfonds, der ist damit weiterhin finanziert. Er sichert ja etwa die Familienbeihilfe, das Kinderbetreuungsgeld oder auch den Elternkindpass.
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17: Favorit Portugal patzt da gestern zum Auftakt der Gruppe K gegen den Kongo. Der Truppe von Coach Martinez gelingt da nur ein 1:1. England schlägt Kroatien hingegen in einem torreichen Spiel mit 4:2. Ghana gelingt in der Nacht ein später und hart erkämpfter 1:0-Sieg gegen Panama. Und jetzt in der Früh, da hat sich Kolumbien mit viel Mühe ein 3:1 erkämpft und besiegt da Usbekistan.
19: Man merkt es jetzt heute in der Früh schon. Heute wird es noch relativ heiß, weil es ist schon sehr warm. Temperaturen von bis zu 33 Grad und im Großteil Österreichs bleibt es da auch trocken.
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16: Energy Verkehr, alles gut soweit, nichts Gröberes dabei. Wien Tangente Fahrt Richtung Vösendorf, knappe 10 Minuten dazu, aber das kennt ihr schon.
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19: Es gibt einen Ort auf dieser Welt, an dem ich mich scheinbar sehr wohl fühle. Dieser Ort ist das Fettnäpfchen. Ich habe es gestern wieder mal besucht. Was genau passiert ist, erzähle ich euch in 10 Minuten.
16: So, stehen wir auf gemeinsam mit ganz, ganz viel Musik. 3 Hits am Stück. Die großartige Holly Humberstone ist gleich dabei, genauso wie Macklemore. Und hier ein viraler Hit, Self-Aware auf Energy. Let's go.

0: Es scheint so, als wäre mein Lieblingsort auf dieser Welt das Fettnäpfchen. Ich besuche es nämlich relativ regelmäßig. Damit einen schönen guten Morgen hier auf Energy. Ich war gestern zum ersten Mal in einer Sportstunde bei einer Lehrerin, die ich natürlich nicht gekannt habe. Dame ungefähr, ich würde sagen Mitte, Ende 30. Ja?
1: Okay.
0: Voll die Nette, wir haben uns unterhalten, bis sie so sagt, wie alt seid ihr eigentlich? Sophia und die, meine Freundin, sagen 27. Und du? Und sie so, mach ich auch. Und in dem Moment war mein Mund wieder mal schneller als mein Kopf. Wie könnte man darauf reagieren? Man könnte sagen, ich habe mich entschieden für, was? Daraufhin, sie sehr verwirrt.
1: Ja, klar.
0: Wie würdest du die Situation dann noch retten?
1: Ich würde gehen. Ich würde einfach umdrehen und gehen, weil das war so unangenehm. Das
0: kann man immer retten?
1: Ja.
0: Weißt du, was ich gesagt habe? Was? Wir sind alle gleich alt? War schlecht übrigens, sie hat es mir nicht geglaubt.
1: Wieder eine Sportklasse, die du nie wieder besuchen wirst,
0: Dalina. Nie wieder. 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

0: 7.19 Uhr. Schönen guten Morgen, hier ist Energy. Alina, ich habe eine gute und eine schlechte Nachricht für dich.
1: Mhm, ich will beide.
0: Gut. Gute Nachricht, ich war gestern einkaufen und sehe plötzlich, wow, Marillen aus Österreich.
1: Geil.
0: Pass auf, ich gebe da mal eine rüber, ja?
1: Ja.
0: Schlechte Nachricht, ich habe gestern schon zwei davon gegessen. Ich wusste nicht, dass meine Zunge so viel sauer empfinden kann. Oh, du beißt gerade direkt rein. Hättest mich halt ausreden lassen, ich wollte dich gerade warnen. Ich habe nicht gewusst, dass du die gleich runterschlingst wie eine Beutelratte. Es ist schlimm, oder?
1: Boah, es ist so sauer.
0: Was macht man jetzt mit diesen sauren Marillen?
1: Ich habe noch nie so eine saure Marille gegessen, aber es war doch schon Marillen. Ich verstehe es nicht.
0: Ich verstehe es auch nicht. Ich habe mir gedacht, aus Österreich kann man nichts falsch machen, aber naja.
1: Kann man doch. Okay, da braucht man viel Kaffee dazu.
0: Schönen guten Morgen mit immer den besten neuen Hits. Hier ist Energy. 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
3: Wer bei unserem täglichen Battle verliert im Juni, der muss alleine durch eine Geisterbahn. Das ist die Bestrafung. Und nachdem wir beide da irgendwie ein Trauma haben, ist das hart.
4: Das ist hart.
3: Es steht aktuell 7-2 für mich. Wir sagen, wie es ist. David, du wirst heute eine Challenge bekommen und du solltest mal Punkte machen.
4: Geisterbahn, ich komme.
3: Um 7.40 Uhr das nächste große Battle hier bei uns auf Energy.
4: Okay, davor entspannen mit richtig geiler Musik. 3 Hits am Stück. Immer die besten neuen Hits, die gibt's von Bruno Mars. Und ein Energy Original von Usher. Und alle wissen, was kommt von Usher, oder?
3: Auf jeden Fall.
4: Gibt's gleich hier.
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3: Es ist 7.30 Uhr.
4: Ja,
3: du hast den Mund so aufgemacht, dass ich mir dachte, was willst du jetzt sagen?
4: Eigentlich will ich gar nichts sagen, sag du was.
3: Wir starten gemeinsam rein in den Donnerstag und das machen wir bestens informiert mit den Energy News und der lieben Annick. Schönen guten Morgen. Gegen Ex-Finanzminister Karl-Heinz Grasser, da gibt es eine neue Anklage. Die Buwok-Affäre ist für ihn damit noch nicht ausgestanden. Es geht da nämlich um die Frage, ob Grasser und weitere Personen die Provisionen von fast 10 Millionen Euro ordnungsgemäß versteuert haben. Das wären immerhin knapp 5 Millionen Euro. In der Causa Buwok, da ist der Karl-Heinz Grasser bereits wegen Untreue und Geschenkannahme verurteilt. Wenn es jetzt heiß wird draußen, dann greifen ja viele wieder zu mobilen Klimageräten, doch die können schnell zur tödlichen Gefahr werden. Wer da gleichzeitig eine Gastherme betreibt, sollte da ganz vorsichtig sein. Die Klimageräte saugen ja die Luft ins Freie, doch dann kann die Abluft von der Gastherme nicht mehr über den Rauchfang abziehen. Es entsteht da ein Unterdruck. Erst gestern hat es da in Wien wieder einen Unfall gegeben. Und wenn ihr jemandem ausweicht, in welche Richtung geht ihr dann? Internationale Forscher haben jetzt per Zufall entdeckt, dass Fußgänger am liebsten nach links ausweichen und sich gegen den Uhrzeigersinn bewegen. Woher dieser Linksstrahl beim Menschen kommt, ist völlig unklar. Mit Kultur, Gruppendynamik oder auch dem Erdmagnetfeld soll das nichts zu tun haben. Die Ursache klären sollen jetzt neue Experimente.
20: Ich finde, der beste Tipp ist, wenn du schon auf einen zugehst und du merkst, wir sind auf derselben Höhe, einfach irgendwo hinstarren. Also einfach geradeaus nach rechts oder nach links starren und die Person checkt es und man crasht nie zusammen.
4: Aber spürst du nicht das Erdmagnetfeld, das dich nach links
20: zieht? Doch,
4: ich
20: schon auch.
4: Schon
20: na, natürlich.
4: Stark.
20: Na klar. Die neue Verschwörungstheorie wird es. Wir schauen aufs Energy-Wetter. Da bleibt es heute im Großteil Österreichs sonnig und auch trocken und die Temperaturen steigen auf bis zu 33 Grad.
4: Energy-Verkehr. 10 Minuten Zeitverlust in Wien. Tangente, Fahrt Richtung Vösendorf. Da, wo es geht, natürlich gute Fahrt.
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4: Eine neue Runde. David gegen Alina gibt's gleich in 10 Minuten. Aber jetzt einmal 3 Hits am Stück. Ascher mit Yeah gleich dabei. Und das sind immer die besten neuen Hits von Bruno Mars. Guten Morgen am Donnerstag.

0: geworden.
1: David, was sind deine berühmten letzten Worte? Weil es geht dem Ende zu mit dir.
2: Wir sehen uns in der Hölle.
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2: Du wirst dich noch wundern.
1: Naja, es steht 7-2 für mich im Juni-Ranking.
2: Ist der Juni vorbei? Hast du mit dem Monat schon abgeschlossen?
1: Ja, also demnächst werde ich abschließen.
2: Alina, aufgeben tut man einen Brief und okay. Deswegen hole ich mir jetzt den dritten Punkt.
1: Oh, wow, große Töne, die er da spuckt.
2: Was spielen wir überhaupt?
1: Wir spielen Rückwärts-Song raten. Ich habe mir in dem Moment ausgedacht, dass das Spiel so heißt.
2: Okay.
1: Hat man fast nicht gemerkt. Ja. Du kriegst einen Refrain von einem sehr bekannten Song natürlich und musst erraten, um welchen Song es sich handelt.
2: Absolute Ruhe in ganz Österreich. Alle jetzt still sein, bitte.
1: Und alle mitraten. Was ist das für ein Song? Ah ja, ein bisschen schneller gemacht habe ich ihn übrigens auch.
2: Was, das war schon?
1: Ja, brauchst du ihn nochmal?
2: Ja. Also und? Nicht nur rückwärts, sondern beschleunigt hast du ihn auch.
1: Ja.
2: Das ist ja sau unfair.
1: Nur ein bisschen.
2: Gib mir mal ein drittes Mal. Warte kurz.
1: Also, ja. Tipp, ein sehr bekannter Party-Banger.
2: Ja. Ich hab keine Ahnung.
1: Er hat keine Ahnung. Ich weiß nicht. Dann kommt jetzt die Auflösung. Ja, David, es war Swaller. Schießt er jetzt oder nicht? Das heißt, 8-2 für mich.
2: Alter.
1: Hätte man schon erkennen können, theoretisch, oder?
2: Ja, ein bisschen schwieriger hätte es das noch machen können. Ein bisschen kürzer vielleicht noch, irgendwie verzerren, ein bisschen mehr
1: vielleicht
2: Effekte.
1: Vielleicht auf Spanisch übersetzen
2: oder so. Ja, genau, voll, ja, alles klar.
1: Okay, morgen, 7.40 Uhr,
2: ja.
1: Hättest du nochmal eine Chance, die Woche am Punkt zu machen.
2: Ab jetzt zählen die Punkte immer doppelt, die ich mache, oder?
1: Ja, genau, also 7.40 Uhr seid ihr morgen mit dabei. Young Money, Young Money. 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

0: stehen hervorragend für diesen Donnerstag. Es wird sommerlich, warm, sonnig und damit einen schönen guten Morgen hier auf Energy.
1: Alina, was wird der beste Tag des Jahres? Es gibt nur eine richtige Antwort.
0: Weihnachten?
1: Nein, viel früher. Jetzt im Sommer.
0: Jetzt im Sommer?
1: Mhm.
0: Ma, ich weiß, jetzt kommt irgendwas Blödes, oder?
1: Der 31. Juli. Warum? Danke für die Gegenfrage.
0: Ja.
1: An diesem Tag kommt der neue Spider-Man-Film raus.
0: Aha.
1: Und das neue Album von Ariana Grande.
0: Aha, jetzt hast du mich.
1: Erste Single schon draußen, hier auf Energy. Brandneu, Hate That I Made You Love Me. Immer die besten neuen Hits hier auf Energy. Einen schönen guten Morgen, 7.49 Uhr.

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4: 7.56 Uhr, Sonnenbrille, Sonnencreme, kurze Hosen, alles mitnehmen heute oder am besten gleich anziehen. Hat jetzt heiß, was haben wir gesagt, 30
5: bis
4: Grad?
5: Bis zu 33. Okay. Schön, sommerlich, heiß.
4: Es ist, ja, ich sage eh nichts.
5: Ich rede jetzt einfach weiter, dass du keine Chance hast, irgendwas Negatives über den Sommer zu sagen. Drei jetzt am Stück haben wir gleich für euch. Alex Warren war ja so lieb und hat uns letztes Jahr den Liebessong des Jahres spendiert. Mm. Wir schauen mal, was dieses Jahr wird. Einen brandneuen Song hat er am Start, Fever Dream. Und das ist ein sehr, sehr geiler. Ist gleich mit dabei. Einen schönen guten Morgen.
4: Morgen.
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4: Wir spielen mit euch Stadtland Energy um 8.40 Uhr, also noch in dieser Stunde. Davor mal gut informiert reinstarten mit den Energy News und mit Danik. Guten Morgen.
5: Guten Morgen. Es ist vollbracht. Endlich haben die USA und der Iran ein Abkommen für Frieden unterschrieben und das bereits gestern und nicht wie eigentlich geplant erst morgen. Damit wird die Straße von Hormuz, über die ja weltweit wichtige Schiffslieferungen erfolgen, wieder geöffnet und die USA beenden ihre Seeblockade iranischer Häfen. Detailfragen sollen in den nächsten Wochen verhandelt werden. Ein leichtes Erdbeben, das hat es gestern Abend in Tirol gegeben. In Telfs und Umgebung ist es da kurz nach 21 Uhr deutlich zu spüren gewesen. Einige dürften da erschrocken sein. Gegenstände haben sich bewegt, auch ein Grollen war zu hören. Mit einer Stärke von 2,2 sind da aber keine Schäden zu erwarten. Falls aber jemand von euch die Erdstöße bemerkt hat, die Geosphere Austria freut sich da über Rückmeldungen.
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5: Bei den letzten Spielen, da hat Favorit Portugal gestern zum Auftakt der Gruppe K gegen den Kongo gepatzt. Der Truppe gelingt da nur ein 1:1. England schlägt Kroatien hingegen in einem torreichen Spiel mit 4:2. Ghana gelingt in der Nacht ein später und hart erkämpfter 1:0-Sieg gegen Panama. Und heute früh, da hat sich Kolumbien mit viel Mühe ein 3:1 erkämpft und besiegt Usbekistan.
7: Das Wetter heute wird sehr sommerlich, muss man sagen. Im Großteil Österreichs trocken und auch jede Menge Sonnenschein mit Temperaturen von bis zu 33 Grad.
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4: Und der Energy-Verkehr, eine Viertelstunde Zeitverlust in Wien-Tangente, Fahrt Richtung Vösendorf bei der Praterbrücke. Da wo es geht, gute Fahrt.
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7: Wir müssen über die schlimmste Social-Media-Plattform reden, die existiert.
4: Ah.
7: Und nein, es ist nicht YouTube, es ist nicht TikTok und es ist auch nicht Instagram. Was es ist, in 10 Minuten.
4: Davor richtig gute Musik und immer die besten neuen Hits. Lady Gaga gleich dabei, aber jetzt mal Alex Warren. Einen schönen guten Morgen.
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0: Einen schönen guten Morgen auf Energy mit einer Frage an dich, David, die ein Dealbreaker sein könnte. Wie findest du denn Leute, die auf LinkedIn posten?
1: Ich finde, das ist eine richtige Red Flag. Also LinkedIn ist das Allerunterste, wenn es um Social Media geht, finde ich.
0: Wir müssen reden.
1: Ja, ja.
0: Ich habe was auf LinkedIn gepostet.
1: Ja.
0: Zum ersten Mal. Es war nicht leicht, okay, es hat mich sehr viel Überwindung gekostet.
1: Ja.
0: Aber ich habe mir gedacht, fürs Business, weißt, einmal zumindest was posten, dass irgendwas auf meinem Profil ist.
1: Was hast du gepostet? Was war so der Inhalt circa?
0: 3 Jahre bei Energy, Jubiläum.
1: Okay.
0: Revue passieren lassen, auch ein bisschen stolz auf sich selber sein. Das
1: okay.
0: war die Message.
1: Okay. Das lasse ich mir noch einreden.
0: Okay.
1: Es gibt diese Leute, weißt du, die so ein Selfie posten von irgendeiner sonnigen Dachterrasse. Kurzer Business Brunch mit den Kollegen. Das finde ich ganz schrecklich. Das geht gar nicht.
0: Was
1: ja.
0: die Trennung mit meiner Freundin mir über Marketing und Sales beigebracht
1: oh,
0: hat.
1: Das ist so schlimm.

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1: 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Der Wochenrekord liegt nämlich bei 9. 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Ja, ja. 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Wir spielen um 8.40 Uhr.
2: Jetzt ist es 8.19 Uhr. Und jetzt gibt es mal immer die besten neuen Hits hier auf Energy zum Aufstehen. Das ist Dracula. Guten Morgen.

0: Man könnte meinen, mein Tag kann nicht schöner werden, wenn der Wetterbericht schon 33 Grad ansagt und jede Menge Sonnenschein. Und dann kommt Shawn Mendes auf Energy und es geht doch noch ein bisschen. Es gibt noch Luft nach oben, weißt du? Schönen guten Morgen am Donnerstag. Ich hoffe, ihr startet genauso gut rein wie wir.
1: Ich behaupte mal, die nächste halbe Stunde wird noch besser klingen. Danke an die Jonas Brothers, Ed Sheeran, Shakira. Alle gleich hier dabei, immer die besten neuen Hits. Einen schönen guten Morgen.
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30: Ihr könnt gleich wieder mitraten bei Stadtland Energy, den 30 spannendsten Sekunden des Morgens. Aber jetzt erstmal die Energy News um 8.30 Uhr mit der lieben Annik. Schönen guten Morgen. Ja, die Hauptreisezeit, die rückt immer näher. Und da gibt's wie jedes Jahr die Analyse, wo wir denn am meisten für unser Geld bekommen. Unser Urlaubseuro ist da heuer in Portugal am meisten wert. Da kann man aus 100 Euro am meisten rausholen. Konkret bekommt man hier um ein Drittel mehr als bei uns. Dahinter folgen Spanien, Ungarn und die Türkei. Italien ist nur minimal günstiger. Besonders teuer wird es in den USA und am wenigsten für unser Geld bekommen wir in der Schweiz. Dann sieht man bei den Vereinten Nationen jetzt die weltweite Meinungsfreiheit gefährdet. Laut einer Expertin ist sie in vielen Ländern stark eingeschränkt. Große Tech-Firmen haben da einen immer größeren Einfluss, heißt es. Oft mehr als Regierungen und sie unterliegen keiner Kontrolle. Da kollidieren dann oft staatliche und wirtschaftliche Interessen. Und wer jetzt in den nächsten Tagen eine Grillerei geplant hat, da gibt's gute Nachrichten. Rohe Fertigburger-Patties aus dem Supermarkt, die haben nämlich eine gute Qualität. Das hat die AK Oberösterreich getestet. 7 von 8 Burger-Patties sind einwandfrei gewesen. Nur eines der fertigen Fleischlaberl hat im Hygienecheck versagt. Die Detailergebnisse findet ihr auf der Seite von der AK Oberösterreich.
31: Boah ja, grillen am Wochenende. Sehr gute Idee.
1: Man braucht nicht einmal einen Griller, weil es wird auch so heiß genug. Einfach das Fleisch auf den Tisch legen.
31: Es könnte wirklich reichen. Temperaturen am Wochenende bis zu 36 Grad. Heute auch schon warm, nicht ganz so heiß. Bis zu maximal 33 werden es und jede Menge Sonnenschein. Gibt's auch noch so? Oh Gott. Reden sollte man können.
1: 8.32 Uhr Energy Verkehr. Am längsten dauert es gerade in Wien. Tangente, Fahrt Richtung Vösendorf. Das kennt ihr schon.
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1: Ed Sheeran ist noch dabei in der nächsten halben Stunde. Jetzt gibt's mal 3 Hits am Stück. Mit Bibi Rexha und immer den besten neuen Hits. Guten Morgen.
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1: Ja, gestern die neuen Begriffe, die waren schon sehr, sehr stark, muss man jetzt dazu sagen.
2: Da hat der Markus gut vorgelegt in Richtung Wochenrekord. Der Wochensieger kriegt ja einen 100€ Tankgutschein und 100€ Werkstattgutschein vom Rainer Megastore.
1: Aber wir waren schon öfter auch mal zweistellig.
2: Ja.
1: Vielleicht schafft es jetzt die SEMA. Schönen guten Morgen.
3: Guten Morgen, hallo.
1: So, was gibt's denn für dich für einen schönen Buchstaben?
2: Das U.
1: U wie Ulrich.
2: Genau so ist es.
1: Okay.
3: Halleluja.
1: Ich glaube, er ist gut, der Buchstabe. Schauen wir mal. 30 Sekunden ab jetzt.
2: Kleidungsstück.
3: Unterhose.
2: Etwas Schönes.
3: Etwas Schönes.
2: Sag weiter.
3: Uhr.
2: Land.
3: Uruguay.
2: Wort.
3: Und.
2: Lieblingsessen.
3: Weiter.
2: Promi.
3: Udo Jürgens.
1: Ja.
2: Den nehmen wir noch mit und jetzt ist die Zeit leider aus.
3: Ja, schade.
2: Fünf Begriffe. Was sehen wir? U ist schwer, es ist eh so.
1: Ja.
2: Das muss man auch einmal anerkennen.
1: Das ist der Zufallsgenerator, lieber Sima. Trotzdem nicht ärgern, lieber Sima, probieren wir es einfach ein anderes Mal noch einmal, okay?
3: Gerne, danke.
1: Dankeschön. Das heißt, der Wochenrekord. Es bleibt jetzt einmal bei 9 Begriffen. Morgen am Freitag dann das große Finale. Vielleicht geht sich ja doch noch der 10er aus oder der 11er sogar. Dann schreibt uns einfach kurz bei WhatsApp 0676 60 60 70 1.
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0: 40 Minuten Hits nonstop. Aber auf die guten Hits müsst ihr nicht warten, die gibt's auch jetzt schon.
1: Man darf nicht vergessen, Shakira hat es schon mal getan mit Waka Waka. Das war damals die Fußball-WM in Afrika.
0: Und Hips Don't Lie und La La La, sie hat es schon dreimal getan.
1: Na gut. Machen wir es halt noch einmal, oder?
0: Warum nicht?
1: Mit Dai Dai hier auf Energy. 8.48 Uhr, einen schönen guten Morgen mit immer den besten neuen Hits.

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0: 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Guten Morgen, eine Minute nach neun. Es wird richtig heiß heute. Aber zum Wetter kommen wir gleich. Davor jetzt einmal die Energy News mit der Annick. Guten Morgen.
1: Guten Morgen. Der U-Ausschuss zum Fall Christian Pilnacek, der läuft immer noch. Heute geht es da um die Weisungskette der Polizei, die nach dem Auffinden der Leiche des einst mächtigen Justizbeamten gestartet ist. Gestern ist der Polizeidirektor in dem Fall befragt worden. Er hat dementiert, dass er da zur Vernichtung von Christian Pilnaceks Laptop geraten hat. Der U-Ausschuss soll ja klären, ob es in dem Fall politische Einflussnahme gegeben hat. Dann hat sich da gestern in München ein filmreifer Juwelierraub abgespielt. Nach einem Überfall in der Innenstadt hat die Polizei mit 40 Streifwagen und einem Hubschrauber nach den Einbrechern gefahndet. Mit Erfolg. Mehrere Verdächtige sind geschnappt. Sie sollen in das Geschäft, das von außen nicht als Juwelier erkennbar gewesen ist, eingedrungen sein. Die Beute: Luxusuhren im Wert von Hunderttausenden Euro. Und wir bleiben beim Geld und werfen noch einen Blick zur aktuellen Lottoziehung. Da gibt es jetzt einen Dreifach-Jackpot. Gestern hat da niemand die 6 richtigen Zahlen dabei gehabt. Sie lauten 5, 17, 20, 39, 40, 42 und die Zusatzzahl 11. Am Sonntag geht es um 3 Millionen Euro. Alle Angaben sind wie immer ohne Gewähr.
2: Heute gibt es einiges an Sonnenschein, außerdem bleibt es im Großteil Österreichs trocken. Und die Temperaturen, die schreien auch ganz laut Sommer. Es werden bis zu 33 Grad heute.
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0: Da hat sich jetzt das Gröbste erledigt auf den Straßen. Nichts Schlimmeres mehr dabei. Gute Fahrt.
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2: David, ich hätte einen grandiosen Vorschlag für den Verlauf des weiteren Vormittags. Du bleibst im Studio, hältst die Stellung vorerst und ich mache mir mal einen Kaffeeschal. Weil ich brauche eines. Ja, das könnt ihr ja auch machen.
0: Sehr okay. Weil im Studio habe ich jetzt eh nicht viel zu tun. 40 Minuten Hits nonstop. Eine meiner absoluten Lieblingsnummern von Katy Perry übrigens gleich dabei. Die neue von Olivia Rodrigo. Und das ist Justin Bieber. 3 Minuten nach 9, legen wir los.

0: Ich glaube, den Song habe ich noch nie so gefühlt wie die letzten 3 Minuten.
1: Unfassbar
0: wie
1: geile Nummer.
0: Geil, wir sind mittendrin in 40 Minuten Hits nonstop hier auf Energy.
1: So, das ist jetzt schwierig, von diesem Song auf Luis Capaldi zu kommen.
0: Du schaffst es damit. Wer, wenn nicht du?
1: Na, pass auf. Auch an einem so schönen Tag wie heute, ja, kann es manchmal passieren, dass man vielleicht privat oder beruflich mit der ein oder anderen Sache kämpft und keiner kriegt's mit. Alles wird gut, dank Luis Capaldi.

0: mittendrin in 40 Minuten Hits nonstop hier auf Energy und ich möchte nur kurz Danke sagen an die Frau, die damals den Leadsänger Brandon Flowers von den Killers beschissen hat, weil nur so ist dieser Song entstanden. Mr. Brightside, was für ein Geschenk.
1: Das habe ich gar nicht gewusst. Und jetzt ein Song, der für mich ein Geschenk ist, ganz, ganz sicher sogar. Einer, der auch ein bisschen eine Liebeserklärung ans Leben ist. Nämlich Olivia Dean mit So Easy to Fall in Love. 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

0: So, gleich 10 Uhr. David und Alina haben sich jetzt einmal einen Nap verdient. Gary übernimmt hier auf Energy, aber keine Sorge, auch bei mir gibt's 40 Minuten Hits nonstop. Gleich mit Jennifer Lopez und David Guetta im Duo. Dann habe ich Katy Perry mit einem ihrer größten Hits ever und eine sehr entspannte Nummer von Harry Styles, American Girls. Das alles und noch mehr gleich um Punkt nach den Energy News.
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14: Vorzeitige Kreditzurückzahlungen könnten bald teurer werden. Bei fixverzinsten Wohnkrediten plant die Regierung da nämlich höhere Strafzahlungen. Künftig sollen Banken bis zu 3% des offenen Kreditbetrages verlangen dürfen, wenn man einen Kredit früher zurückzahlt. Bisher sind es nur 1% gewesen. Bei einem Kredit von 100.000 Euro erhöht sich die Belastung damit von 1.000 auf 3.000 Euro. Die Grünen finden, das ist ein Skandal.

0: Dann rückt die Hauptreisezeit ja immer näher und da gibt's jedes Jahr die Analyse, wo wir denn am meisten für unser Geld bekommen. Unser Urlaubseuro ist da heuer in Portugal am meisten wert. Da bekommt man für 100 Euro um ein Drittel mehr als bei uns. Dahinter folgen Spanien, Ungarn und die Türkei. Italien ist nur minimal günstiger. Besonders teuer wird es in den USA und am allerwenigsten für unser Geld bekommen wir in der Schweiz. Und jede dritte Frau in Österreich, die findet die Aufgabenverteilung im Haushalt unfair. Das zeigt jetzt eine neue Studie zum Mental Load. Frauen übernehmen da einen Großteil der Familienorganisation und die Hauptverantwortung für Sauberkeit und Ordnung. Männer sehen sich primär für Reparaturen und Finanzen zuständig. Bei jedem dritten Paar führt das regelmäßig zu Konflikten. Das größte Problem, Care-Arbeit ist unbezahlt und unsichtbar.
1: Vom Wetter her schaut es heute im Großteil Österreichs recht gut aus. Eine Mischung aus Sonne und Wolken ist da am Programm. Nur im Süden sind auch Regenschauer und Gewitter mit dabei. Außerdem wird es heiß, bis zu 30 Grad in Wien, 29 in Linz.
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1: Den längsten Stau haben wir aktuell auf der A9 der Pyrenautobahn Richtung St. Michael vor dem Selztaltunnel. 30 Minuten mehr, da ist ein Unfall passiert.
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1: Mit mir, dem Gary. Happy Donnerstag wünsche ich euch. Der zweitbeste Arbeitstag der Woche. Und wir machen ihn jetzt noch eine Spur besser. Mit 40 Minuten Hits nonstop hier auf Energy. In der Pipeline habe ich Bruno Mars, Rosé und Ed Sheeran. Aber vorher eine der Partyhymnen des Jahres. Jennifer Lopez und David Guetta, Save Me Tonight.

Der nächste Song ist ein bisschen weird. Der fängt ganz langsam und soft an, dass man glaubt, das wird jetzt eine Ballade. Aber spätestens ab dem Drop reißt Ed Sheeran sowas von ab und das Ganze klingt richtig cool. Sapphire, jetzt auf Energy, das sind 40 Minuten Hits nonstop.

0: Ich habe jetzt eine Frage an euch. Ohne groß nachzudenken, in welche Richtung weicht ihr aus, wenn euch zum Beispiel am Gehsteig jemand genau entgegenkommt? Nach links oder nach rechts? Ich habe immer gedacht, das ist komplett random, je nach Mensch und Situation halt anders, aber tatsächlich gehen wir alle tendenziell in dieselbe Richtung. Wir loggen jetzt mental unsere Antworten ein und die Auflösung, die gibt's gleich von der Anik in den Energy News um 11 Uhr. Bis dahin habe ich noch Funky Pop Sound von Bruno Mars, außerdem was von Taylor Swift und den ESC-Siegersong Bangaranga. Alles noch in den nächsten 20 Minuten hier auf Energy.
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4: 40 Minuten Hits nonstop, das gibt's nur hier auf Energy, das macht kein anderer Sender. Und es geht auch gleich wieder los. Mit dabei habe ich den Song, mit dem Chapel Roan ihren Durchbruch geschafft hat. Außerdem einen absoluten Oldschool-Banger von den Black Eyed Peas und ein DJ, der steht für Sommersound wie kein zweiter. Kygo mit seiner neuen Nummer Save My Love. Das alles gleich um 11 nach den Energy News.

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17: Schönen Vormittag. Das aktuelle Uni-Ranking, das ist da. Und da haben sich Österreichs Unis stark verbessert. Für die meisten geht es da heuer wieder aufwärts. Sie haben mit ihrer internationalen Ausrichtung überzeugt. Die mit abstandsbeste Universität in Österreich ist die Uni Wien. Sie belegt Platz 140 von den Top 500 Unis weltweit. Der zweite Platz geht an die TU. Spitzenreiter international ist zum 15. Mal in Folge das US-amerikanische MIT in Massachusetts. Dann hat sich da gestern in München ein filmreifer Juwelierraub abgespielt. Nach einem Überfall in der Innenstadt, so heißt das, hat die Polizei nämlich mit 40 Streifenwagen und einem Hubschrauber nach den Einbrechern gefahndet. Und das mit Erfolg. Mehrere Verdächtige sind geschnappt worden. Sie sollen in das Geschäft, das von außen nicht als Juwelier erkennbar gewesen ist, eingedrungen sein. Die Beute, Luxusuhren im Wert von Hunderttausenden Euro. Und wenn ihr jemandem ausweicht, in welche Richtung geht ihr dann? Internationale Forscher haben jetzt per Zufall entdeckt, dass Fußgänger am liebsten nach links ausweichen und sich gegen den Uhrzeigersinn bewegen. Woher dieser Linkstrahl beim Menschen kommt, ist aber völlig unklar. Mit Kultur, Gruppendynamik oder gar dem Erdmagnetfeld soll es nichts zu tun haben. Die Ursache klären sollen deshalb jetzt neue Experimente.
16: Danke, Annick. Das Energy-Wetter ist heute verfolgt.

0: überall recht sommerlich. Einen Sonne-Wolken-Mix haben wir am Programm. Die einzige Ausnahme, im Süden kommen später noch Regenschauer und Gewitter dazu. Außerdem spüren wir die Hitzewelle mit maximal 30 Grad in Wien, 29 in Graz.
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0: Den längsten Stau haben wir immer noch auf der A9, der Pyrnautobahn Richtung St. Michael vor dem Selztaltunnel. 30 Minuten mehr, da ist ein Unfall passiert.
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0: Mit mir, dem Gary. Ja, und mit euch? Cool, dass ihr da seid und mit mir Musik hört. Hier auf Energy starten jetzt nämlich wieder 40 Minuten Hits nonstop. Zum Beispiel mit Somber, mit David Guetta, aber zuerst mit der Queen of Dance Music, Bibi Rexha, New Religion.

Und wir rocken weiter. Allerdings eine Spur gechillter, perfekt für einen Donnerstagvormittag zu euch ins Büro jetzt. Somber mit Back to Friends. Ihr hört 40 Minuten Hits nonstop hier auf Energy.

0: Gleich Donnerstagmittag und ich finde, das ist die Zeit, wo man zum ersten Mal so ein bisschen das Wochenende schmecken kann. Was habt ihr geplant? Baden gehen, vielleicht ein, zwei Aperol mit der besten Freundin oder bräunen? Egal was es ist, das sind Gedanken, mit denen geht's auch jetzt im Büro, finde ich, gleich ein bisschen leichter von der Hand. Die guten Vibes, die gibt's auch von mir, aber über die Musik, Teddy Swims, Avicii und Sabrina Carpenter, sie alle sind noch dabei in der nächsten Viertelstunde hier auf Energy.
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4: Kurz vor 12 Uhr haben wir's und das heißt She of Energy. Auch kurz vor 40 Minuten Hits nonstop. Mit dabei habe ich gleich

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11: 12 Uhr ist es, Zeit für ein schnelles News-Update mit der Lina.
12: Hallo. Die Erfolgsquote bei Integrationsprüfungen in Österreich sinkt. Letztes Jahr hat nur jeder Zweite die Prüfung von Niveau A2 und B1 geschafft. Laut dem Integrationsministerium liegt es unter anderem daran, dass mehr Prüflinge aus Ländern mit geringer Schulbildung antreten. Gleichzeitig plant die Regierung strengere Sanktionen für alle, die die Integrationsmaßnahmen nicht erfüllen oder abbrechen. Dann könnten vorzeitige Kreditrückzahlungen bald teurer werden. Bei fix verzinsten Wohnkrediten plant die Regierung nämlich höhere Strafzahlungen. Statt bisher 1% sollen Banken künftig dann bis zu 3% vom offenen Kreditbetrag verlangen dürfen, wenn man einen Kredit früher zurückzahlt. Bei einem Kredit von 100.000 Euro erhöht sich die Belastung damit von 1.000 auf 3.000 Euro. Und ein neuer Test vom VKI zeigt, 13 von 22 Kindersonnencremen schützen zuverlässig, 5 Produkte erreichen aber nicht den versprochenen Lichtschutzfaktor. Beim Preis gibt es dabei keine Qualitätsgarantie, gute Produkte gibt es auch schon günstig zu kaufen. Der VKI empfiehlt noch beim Einschmieren von Kindern das Prinzip mehr ist mehr, um sie auch wirklich vor der UV-Strahlung zu schützen.
11: Vom Wetter her schaut es heute im Großteil Österreichs ganz gut aus. Die Sonnencreme könnt ihr brauchen. Sonne kommt raus, auch Wolken sind am Programm. Nur im Süden sind Regenschauer und Gewitter mit dabei. Außerdem wird es heiß, bis zu 30 Grad in Wien, 29 in Innsbruck.
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11: Den längsten Stau haben wir aktuell auf der A9, der Pyrnautobahn Richtung Slowenien zwischen Adning-Admont und Rottenmann-Tunnel. 60 Minuten mehr, da ist ein Unfall passiert.
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11: Mit mir, dem Gary, ein

Mahlzeit in die Runde. Zur Mittagspause pünktlich serviere ich euch jetzt wieder 40 Minuten Hits nonstop hier auf Energy. Auf der Speisekarte aka Playlist habe ich was ganz Neues von Taylor Swift. Dann Alex Warren mit einem der Love Songs. Aber zuerst Tampa City. Das ist Self-Aware für euch.

Es gibt so Leute, die sind einfach effortless cool. Dominik Feig zum Beispiel. Ich finde, das hört man dem in der Stimme an, dass der Aura hat. Hier ist Babydoll für euch auf Energy.

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4: Es ist gleich Punkt 13 Uhr und alle Energy-Stammhörer wissen Bescheid. Das bedeutet, wir haben 40 Minuten Hits nonstop im Programm. Mit dabei eine Nummer von Katy Perry, die euch das Friday-Feeling schon heute am Donnerstag liefert. Außerdem Disco-Pop von Dua Lipa und dann habe ich noch Boygroup Power Deluxe von BTS, die Comeback Single Swim. Das alles gleich nach den Energy News um Punkt.
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5: Schönen Nachmittag. Das Abkommen zwischen den USA und dem Iran ist unterschrieben, schon vor dem ursprünglich für morgen angesetzten Termin. Morgen starten die Verhandlungen der beiden Länder, bei denen die Details besprochen und eine endgültige Vereinbarung dann innerhalb von 60 Tagen erzielt werden soll. Dann stellt sich die Frage, wo bekommt man heuer im Urlaub für 100 Euro am meisten für sein Geld? Laut einem Vergleich der Bank Austria in Portugal, da gibt es rund ein Drittel mehr für unser Geld als zu Hause, in Bulgarien sogar rund 70% mehr. Zu den teuersten Reisezielen zählt weiter die Schweiz, wo 100 Euro nur einer Kaufkraft von rund 70 Euro bei uns entsprechen.
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5: Nach dem 3:1 Auftaktsieg gegen Jordanien schaut unsere ÖFB-Elf schon aufs Spiel gegen Argentinien am Montag. Sie wollen es Messi und Co. so eklig wie möglich machen. Ein Punktegewinn würde den Aufstieg ins Achtelfinale auch schon fast fixieren. Ob Stefan Posch spielt, dazu gibt es noch kein Update. Nach einem Zusammenstoß im Match gegen Jordanien hat es ja den Verdacht auf Kieferbruch bei ihm gegeben.
4: Das Energy-Wetter ist heute fast überall recht sommerlich. Ein Sonne-Wolken-Mix ist am Programm. Die einzige Ausnahme im Süden kommen später noch Regenschauer und Gewitter dazu. Außerdem spüren wir die Hitzewelle mit maximal 30 Grad in Wien, 29 in Salzburg.
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4: Den längsten Stau haben wir aktuell auf der A9 der Pyrn-Autobahn Richtung Slowenien zwischen Rottenmann und Trieben. Eine Dreiviertelstunde dauert es da länger. Ein Unfall ist passiert.
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4: Hello, hello, Gary für euch am Start. Ich hoffe, ihr habt einen halbwegs stressfreien Nachmittag in der Arbeit. Hier auf Energy machen wir es uns auf jeden Fall chillig. Jetzt mit 40 Minuten Hits nonstop. Auf euch warten Lady Gaga, Bruno Mars, Sam Fender. Aber zuerst gebe ich ab an Alex Warren mit einer Nummer, die ist einfach Happy Vibes in Songform, Fever Dream.

Kennen Sie ja Sam Fender? Wenn nicht, dann lernen Sie ihn jetzt kennen. Sam Fender ist ein 32-jähriger Singer-Songwriter aus Großbritannien. Er hat früher in einem Pub gearbeitet, aber am wichtigsten, er haut richtig nice Musik raus, die irgendwie einfach ansteckt. Es gibt so Songs, die machen alles eine Spur besser. Der nächste ist so einer. Jetzt auf Energy. People Watching für euren Nachmittag.

Von einer Queen zur nächsten, von Lady Gaga zu Taylor Swift. Ein Song, in dem es darum geht, nach viel Pech in der Liebe endlich was Gutes gefunden zu haben. Und das wünsche ich euch allen. Ihr hört 40 Minuten Hits nonstop auf Energy jetzt mit Opalite.

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4: Freunde, es ist kurz vor 14 Uhr und das bedeutet hier auf Energy auch kurz vor 40 Minuten Hits nonstop. Mit dabei habe ich Mark Amber, der liefert entspannten Folk-Pop, dann ein Energy Original von Rihanna und Bella Kays viraler TikTok-Hit I Love It, I Love It, I Love It. Das alles und noch mehr gleich nach den Energy News um Punkt.
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7: 14 Uhr ist es. Zeit für ein schnelles News-Update mit der Lina.
8: Hallo. Die ID Austria hat bald neue Funktionen. Ab Ende Juli soll ein KI-Chatbot Fragen zu Amtswegen beantworten. Außerdem ist es jetzt möglich, die ID Austria mit einer Vollmacht für andere Personen zu nutzen. Das macht halt Verwaltungswege oder die Abholung von Medikamenten für Angehörige viel leichter. Dann wird es bei uns die kommenden Tage ja richtig heiß. Der Samariterbund warnt davor, anstrengende Tätigkeiten draußen nicht zu unterschätzen. Aufpassen sollen vor allem ältere Menschen, Babys, Kinder, Schwangere und chronisch Kranke. Die häufigsten Symptome sind Sonnenstich, Erschöpfung oder Kreislaufprobleme. Also am besten im Schatten bleiben und ganz viel trinken. Und jede dritte Frau in Österreich findet die Aufgabenverteilung im Haushalt unfair. Das zeigt eine neue Studie zur Mental Load. Frauen übernehmen einen Großteil der Familienorganisation und die Hauptverantwortung für Sauberkeit und Ordnung. Männer sehen sich eher für Finanzen und Reparaturen zuständig, was bei jedem dritten Paar auch zu Konflikten führt. Das größte Problem: Care-Arbeit ist nicht nur unbezahlt, sondern auch komplett unsichtbar.
7: Ja, mein Problem an der Sache ist, ich lebe allein, fühle mich für nichts zuständig, muss aber trotzdem alles machen.
8: Ja, da bleibt alles an dir hängen.
7: Naja, reden wir lieber über was Schöneres, zum Beispiel das Wetter. Das ist ganz gut. Im Großteil Österreichs heute eine Mischung aus Sonne und Wolken ist am Programm. Nur im Süden sind demnächst auch Regenschauer und Gewitter dabei. Außerdem wird es heiß mit bis zu 30 Grad in Wien, 29 in Linz.
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7: Nach wie vor haben wir den längsten Stau auf der A9 der Pyhrn-Autobahn Richtung Slowenien zwischen Rottenmann und Trieben. Eine Dreiviertelstunde mehr wegen einem Unfall.
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7: Mit mir, dem Gary, ja und mit euch. Cool, dass ihr da seid und mit mir Musik hört. Hier auf Energy starten jetzt nämlich wieder 40 Minuten Hits nonstop. Zum Beispiel mit Olivia Dean, mit Haven, mit Harry Styles. Aber zuerst übernimmt Justin Bieber mit einem Energy Original, der einfach Bock auf Sommer macht. 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

Wir sind mittendrin in 40 Minuten Hits nonstop hier auf Energy. Jetzt mit der Frau, die Soul Music gerade im Alleingang wieder populär macht. Die perfekte Nummer für einen hoffentlich nicht allzu stressigen Donnerstagnachmittag. Hier ist Man I Need von Olivia Dean.

Es gibt so Songs, die muss man öfter hören, bis man sie leibend findet. Bei dem ist das absolut nicht der Fall. Jetzt Bruno Mars mit I Just Might auf Energy für euch.

0: So, Freunde, das war's von mir für heute. Die Walli übernimmt jetzt hier an den Turntables of Energy, aber natürlich auch sie hat immer die besten neuen Hits in der Playlist. Zum Beispiel was Romantisches von Holly Humberstone. Taylor Swift ist am Start und Shakiras WM-Song ebenfalls. Alles noch in der nächsten Viertelstunde und wir hören uns einfach morgen wieder. Ab 10 Uhr, wenn ihr Bock habt. Bis dahin, Gary out.
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4: Hallo, liebe Leute, Walli hier für euch im Studio an diesem herrlichen Sommertag. Ich löse jetzt den Gary ab. Wir starten rein in den Energy Home Run, natürlich auch mit 40 Minuten Hits nonstop. Und da haben wir Kygo, David Guetta, Katy Perry und viele mehr. Also es wird gut, Leute, gleich bei uns auf Energy.
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8: Punkt 15 Uhr, einen schönen Donnerstag. Ihr habt Energy und jetzt die News mit der Lina.
9: Hallo. Eine Hitzewelle rollt die kommenden Tage auf uns zu. Am Samstag könnten wir die 36-Grad-Marke knacken, weil dazu auch die Ozonbelastung steigt. Wird empfohlen, eher in der Früh oder abends draußen zu sein. Generell ist auch viel Trinken und guter Sonnenschutz angesagt. Vulnerable Personengruppen wie Kinder und Schwangere sollten sich schonen, damit es nicht zu Sonnenstich oder Erschöpfung kommt. Dann ist das aktuelle Uni-Ranking da und da haben sich Österreichs Unis stark verbessert. Sie überzeugt haben sie mit ihrer internationalen Ausrichtung. Die mit Abstand beste Uni bei uns ist die Uni Wien mit Platz 140 der Top 500 Unis weltweit. Zweitbeste heimische Uni ist die TU. Spitzenreiter international ist zum 15. Mal in Folge das MIT in den USA. Und 1 Euro ist im Urlaub oft mehr wert als daheim. Laut einer neuen Auswertung gilt das. Gerankt nach beliebtesten Destinationen, heuer für Portugal, Spanien oder die Türkei. Hier gibt es rund ein Viertel mehr fürs Geld. In weniger bekannten Destinationen wie Bulgarien sogar 70% mehr. Teurer als zu Hause sind die USA, Irland und die Schweiz.
8: Wir schauen zum Wetter. Es wird immer heißer bei uns in Österreich. 35 Grad sind es morgen schon in Wien und Innsbruck. Dazu scheint dann auch fein die Sonne. Nur bei euch in den Bergen kann es am Abend dann auch ein bisschen regnen und gewittern.
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8: Den aktuell längsten Stau gibt es auf der A4 Richtung Wien. Da ist ein Unfall passiert und ihr braucht mittlerweile eine Stunde länger zwischen Simmeringer Heide und Schrägseilbrücke.
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8: Donnerstagnachmittag und Leute, es ist heiß draußen. Passend dazu habe ich auch kranke Sommerbanger für euch. Dieser hier zum Beispiel. J-Lo und David Guetta mit Save Me Tonight. Jetzt bei uns auf Energy mit immer dem besten neuen

Als dieser Song gedroppt wurde, habe ich die Justin Bieber Bettwäsche wieder ausgepackt. Daisies gibt's jetzt für euch auf Energy am Donnerstagnachmittag.

0: Wir bei Energy, wir haben die perfekte Abwechslung für euch. Gleich gibt's hier was Trendiges, was Hippes. Tame Impala ist komplett viral gegangen mit Dracula. Und auch was Romantisches und Schönes. Also eine Hammerballade von den zwei Ikonen, Bruno Mars und Lady Gaga. Yes, Leute, das schmeckt gleich bei uns auf Energy.
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4: Die einen fiebern auf den Feierabend, die anderen fiebern schon aufs Wochenende. Und für euren Endspurt haben wir jetzt 40 Minuten Hits nonstop für euch. Dominik Feig, Ed Sheeran und besonders hyped bin ich auf den brandneuen Hit von Bibi Rexha. Die und mehr gleich nach den News auf Energy.
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2: Punkt 16 Uhr am Donnerstagnachmittag und wir starten rein ins News Update mit der Lina.
3: Hallo.
4: Die Erfolgsquote bei Integrationsprüfungen in Österreich sinkt. Letztes Jahr hat nur jeder Zweite die Prüfung von Niveau A2 und B1 geschafft. Laut dem Integrationsministerium liegt es unter anderem daran, dass mehr Prüflinge aus Ländern mit geringer Schulbildung antreten. Gleichzeitig plant die Regierung strengere Sanktionen für alle, die die Integrationsmaßnahmen nicht erfüllen oder abbrechen. Dann wird es bei uns die kommenden Tage ja richtig heiß. Der Samariterbund warnt davor, anstrengende Tätigkeiten draußen nicht zu unterschätzen. Aufpassen sollen vor allem ältere Menschen, Babys, Kinder, Schwangere und chronisch Kranke. Die häufigsten Symptome sind Sonnenstich, Erschöpfung oder Kreislaufprobleme. Also am besten im Schatten bleiben und auch viel trinken.
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4: Nach dem 3:1 Auftaktsieg gegen Jordanien schaut unsere ÖFB 11 schon aufs Spiel gegen Argentinien am Montag. Sie wollen es Messi und Co. so eklig wie möglich machen. Ob Stefan Posch spielt, dazu gibt es noch kein Update. Nach einem Zusammenstoß im Match gegen Jordanien hat es ja den Verdacht auf Kieferbruch bei ihm gegeben.
2: Wir haben es alle mitbekommen, es ist super heiß und genauso geht das auch morgen weiter. Viel Sonne, nur am Abend ein paar Gewitter und die Temperaturen, die steigen weiterhin. 35 Grad sind es morgen bei uns in Wien und 32 bei euch in Linz.
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2: Den aktuell längsten Stau gibt es auf der A9 Richtung Slowenien. Da steht ein defekter LKW und ihr braucht beim Plabutsch-Tunnel ca. 45 Minuten länger.
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2: Einen wundervollen Donnerstagnachmittag euch. Sehr fein, dass ihr mit dabei seid auf Energy und wir uns zusammen einen steilen Hit nach dem anderen geben. Und dieser erste der Stunde, der ist schon einmal schwer zu toppen. Los geht's nämlich jetzt mit Bebe Rexha und New Religion, nur bei uns auf Energy.

Ich bin obsessed mit Olivia Rodrigos neuem Album You Seem Pretty Sad for a Girl So In Love. Wirklich Banger nach Banger und meinen Liebsten davon. Drop Dead geben wir uns jetzt auf Energy mit immer den besten neuen Hits.

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1: Ich liebe ja Wetten. Ich habe da ein bisschen ein paar schon. Ich stehe total auf das Gefühl, wenn man gewinnt einfach. Und wem so geht wie mir, ihr seid hier bei uns genau richtig. Gebt jetzt auf energy.at euren Tipp ab, wer dieses Jahr die Fußball-WM gewinnt. Und wenn ihr richtig liegt, gönnen wir euch mit ein bisschen Glück in genau dieses Land einen Traumurlaub. Leider darf ich nicht mitspielen, aber ihr gönnt euch bitte unbedingt.
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5: Der Donnerstag ist erledigt, Tag 4 von 5 ist erledigt. Willkommen im Feierabend, meine Lieben. Und ja, ihr wisst, was jetzt kommt. 40 Minuten Hits nonstop für euren Heimweg. Da freue ich mich besonders auf eine neue Band aus Israel. Die machen sehr, sehr coole Sounds. Und jetzt ist ihnen mit Self-Aware endlich der Durchbruch gelungen. Die und noch viele Hits mehr gibt's gleich für euch auf Energy.

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8: Happy Feierabend. Ganz genau 17 Uhr haben wir's und ihr hört jetzt die Energy News mit der Lina.

0: Viertel mehr wert als zu Hause. In Bulgarien sogar rund 70% mehr. Zu den teuersten Reisezielen zählt weiter die Schweiz, wo 100 Euro nur einer Kaufkraft von rund 70 Euro bei uns entsprechen. Und ein neuer Test vom VKI zeigt, 13 von 22 Kindersonnencremen schützen zuverlässig. 5 Produkte erreichen aber nicht den versprochenen Lichtschutzfaktor. Beim Preis gibt es dabei keine Qualitätsgarantie. Gute Produkte gibt es auch schon günstig zu kaufen. Der VKI empfiehlt noch beim Einschmieren von Kindern das Prinzip mehr ist mehr, um sie auch wirklich vor der UV-Strahlung zu schützen.
1: Morgen ist richtiges Badewetter. Es wird brutal heiß mit bis zu 35 Grad in Wien und 31 bei euch in Salzburg. Dazu scheint auch den ganzen Tag die Sonne. Nur gegen Abend gibt es bei euch in den Bergen auch ein paar Gewitter.
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1: Auf den Straßen ist gerade ein bisschen was los. Am längsten dauert es aber in Wien auf der A23 Richtung Hirschstetten. Da braucht ihr ab Sterngasse ca. 30 Minuten länger.
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1: Willkommen im Feierabend am Donnerstag. Die Arbeit, die haben wir hinter uns. Vielleicht wartet aber heute noch ein bisschen Abendprogramm. Und darauf stimme ich euch jetzt schon mal ein mit der Queen Taylor Swift, einem Mega-Original von Rihanna und Eminem. Und Leute, was eine Kombi. Los geht's jetzt mit Tampa City und Self-Aware. Das sind immer die besten neuen Hits. Nur für euch auf Energy.

Ihr hört Energy mit mir, der Walli, und wir sind mittendrin in unfassbar guten 40 Minuten Hits nonstop. Und weiter geht's mit Raven Lanay und Love Me Not.

Man muss ihn lieben. Man muss auch irgendwie einfach einen Crush auf ihn haben. Das ist Harry Styles für euren Feierabend am Donnerstag. Nur auf Energy mit immer den besten neuen Hits.

0: Donnerstagnachmittag und wenn ihr mich fragt, bei diesen Temperaturen muss man eigentlich gar nicht mehr voller fliegen. 32 Grad hat es heute in Wien, das ist crazy und ich habe es euch kurz mal abgenommen und gegoogelt. Die Monatskarte für die Wiener Bäder, die kostet dieses Jahr ca. 50 Euro. Weiter geht's jetzt gleich mit diesem Hit. Bella Kay, nur für euch auf Energy.
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5: Einen schönen Abend euch. 18 Uhr haben wir's und ihr hört jetzt das Energy News Update mit der Lina.
6: Schönen Abend. Das Abkommen zwischen den USA und dem Iran ist ja schon unterschrieben, vor dem ursprünglich für morgen angesetzten Termin. Morgen, da starten dann die Verhandlungen der beiden Länder, bei denen die Details besprochen und eine endgültige Vereinbarung innerhalb von 60 Tagen erzielt werden soll. Dann rollt die kommenden Tage eine Hitzewelle auf uns zu. Am Samstag

0: Destinationen wie Bulgarien sogar 70% mehr. Teurer als zu Hause sind die USA, Irland und die Schweiz.
1: Wir schauen zum Wetter und wie die Lina gerade schon gesagt hat, es wird immer, immer wärmer. Morgen sind schon 35 Grad bei uns in Wien und Innsbruck. Dazu scheint dann auch in ganz Österreich die Sonne und nur am Abend kann es auch bei euch in den Bergen ein bisschen gewittern.
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1: Auf den Straßen geht es gerade noch ordentlich ab. Am längsten dauert es aber auf der A1 Richtung Wien. Circa 30 Minuten braucht ihr länger zwischen Salzburg Flughafen und Wallersee.
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1: Willkommen im Donnerstagabend, Wally hier für euch auf Energy. Super, super fein, dass ihr eingeschaltet habt. Und ich habe jetzt einfach nur schwer Bock auf diesen ersten Hit der Stunde. Alex Warren mit Fever Dream, jetzt auf Energy mit immer den besten neuen Hits.

Die perfekten Sounds, die perfekte Stimme und der perfekte Soundtrack. Taylor Swift hat einfach alles davon. I Knew It, I Knew You gibt's jetzt für euch auf Energy, weil wir haben immer die besten neuen Hits für euch.

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24: Hallo, du, wir sind Freitagabend echt zu sechst. Urgut, oder? Die Steffi hat aber schon gesagt, nicht einfach nur essen gehen, das wäre zu fad. Irgendwie auch Action. Und bitte nicht vergessen, die Sandy ist ja noch Single, ein bisschen Party wäre also auch gut. Hast du da schon eine Idee?
25: Ja, klar.
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29: Punkt 19 Uhr, ihr hört Energy mit mir, der Walli, und wir schauen uns jetzt das Wetter für morgen an. Leute, es wird heiß und zwar so richtig. 35 Grad sind es morgen schon in Wien, 31 bei euch in Graz. Dazu scheint auch den ganzen Tag die Sonne und nur bei euch in den Bergen kann es gegen Abend auch noch gewittern.
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29: Auf den Straßen geht's ab heute. Am längsten braucht ihr immer noch in Wien auf der A23 Richtung Hirstetten. Da braucht ihr ab Sterngasse ca. 30 Minuten länger.
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komplette Legenden direkt hintereinander hier bei uns in der Energy Feierabend Playlist. Wir machen weiter mit Ed Sheeran und Sapphire für den perfekten Sound am Donnerstagabend. Ja.

0: Meine Lieben, ich werde mir jetzt ein kleines Afterwork-Getränk bei den letzten Sonnenstrahlen gönnen. Für euch geht's weiter mit einem grandiosen neuen Banger von Ariana Grande. Und wir haben uns dann wie gewohnt morgen um 15 Uhr auf Energy wieder. Bis dahin, habt's das fein und Bussi Baba.
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